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0: UFO 361 mit Rook voller Stars. Neu.

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0: 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Es ist 3 Uhr.
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3: Es ist 4 Uhr.
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0: 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Es ist 5 Uhr.
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2: 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Feiern und Dalton mit Power.

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1: Florentina und Forti mit Como Te Amas. Neu.
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2: 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Juju mit Allein. Neu.

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0: Es ist 7 Uhr.
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19: Guten Morgen, 8 Uhr haben wir's und Freunde, für mich beginnt jetzt die Zeit, wo wieder der Kaffee-to-go-Becher ausgepackt wird und dann auf dem Weg zur Arbeit kann man schon was Warmes schlürfen, lieb ich ja. Vielleicht seid ihr genau gerade in diesem Moment, dann bin ich an eurer Seite. Ich habe gleich mitgebracht 01099 und Peeptoe und rein geht's mit Summer Jam und Billa Joe. Das ist Kilimanjaro auf Absolut Germany. Ich bin easy.

0: Hello, hello, bei euch läuft absolut Germany und jetzt ist es wieder fast soweit und das Jugendwort des Jahres kommt auf den Tisch. Und ich dachte, wir sprechen drüber mit Flo vom Nachmittag. Hallo.
1: Hallöchen, moin moin.
0: Flo, die Top 3 stehen fest.
1: Ja.
0: Man kann noch, wenn man zwischen 11 und 20 ist, bis zum 28. September abstimmen.
1: Also wir beide nicht.
0: Genau, aber vielleicht kennen wir ja irgendwen.
1: Ich kenne keine 20-Jährigen.
0: Ich auch nicht, aber vielleicht finden wir noch irgendwelche auf
1: der Straße.
0: Doch,
1: mein kleiner Cousin.
0: So. Ich gehe auf die Straße und schau mal, ob ich jemanden finde. Zur Auswahl: Crash Out.
1: Ja.
0: Irgendwie habe ich das komisch gesagt. Peak.
1: Ja.
0: Und Rage Bait.
1: Ja.
0: Kurz Crash Out, wenn man durchdreht. Peak, wenn etwas top ist, also besser geht's nicht. Und wenn Rage Bait, was viele inklusive mir auch falsch verwenden, weil man oft irgendwas sieht und sagt, das muss Rage Bait sein, das muss Verarsche sein, aber eigentlich ist das Ding an sich Rage Bait im Internet, wenn man irgendwas macht. Extra wegen Aufmerksamkeit, kann man das so sagen?
1: Naja, guck mal, einfachstes Beispiel ist, wenn ich in meiner Story, in meiner Instagram-Story zum Beispiel extra einen Rechtschreibfehler einbaue, damit dann Leute sich aufregen und sagen, guck mal und hier und dann zieht man daraus Engagement.
0: Sehr gut erklärt, meine Güte. Das
1: danke.
0: Hat aber auch gedauert jetzt. Danke an der Stelle. Was ist dein Top? Also worauf hoffst du? Ich muss sagen, ich finde alle drei stark.
1: Ich finde auch alle drei stark. Das sind auch alles drei Sachen, die man hört, die irgendwie im aktiven Sprachgebrauch stattfinden. Ich würde sagen Peak.
0: Peak
1: ja,
0: ist dein
1: das
0: Peak.
1: Ist Peak-Leben. Das ist schon, ja, schon. Ja, doch, doch,
0: Peak
1: doch.
0: Peak ist dein Peak-Jugendwort.
1: Wenn ich ganz ehrlich, also,
0: wenn ich ehrlich bin, Crash Out, weil ich gehe so auf Crash Out.
1: Ja,
0: viele
1: ich
0: Sachen,
1: sagen, das passt doch.
0: Viele Sachen regen mich auf. Hier die Chires auf Absolute Germany benutzen Crash Out. Ich bin dabei bei Crash Out, aber ich bin auch bei allen anderen dabei.
1: Hast du jetzt wenigstens You Crash Out Freestyle als nächsten Song?
0: Nee, aber der läuft ja bei uns auch am Start.
2: Okay.

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0: Wir machen einen kurzen Realitätscheck hier auf Absolut Germany, Deutschlands Mainstage um 20 nach 8. Und zwar drehen wir so ein bisschen die Zeit gleich zurück mit diesem Song 2012.
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0: Das ist Bowser zusammen mit Juju. Boah, was für eine geile Nummer.
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0: Um 9:15 habe ich die mit dabei. Und Freunde, 2012, ne, das ist 14 Jahre einfach her. Da war Instagram noch ohne Reels, WhatsApp war ganz neu. Und es war auch das Jahr, in dem wir dachten, die Welt geht unter. Ist sie nicht. Wir machen gleich eine Reise zurück ins Jahr 2012 mit Juju und Bowser. Jetzt gibt es Afrop und Ferris MC, Reime Monster auf Absolut Germany.

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0: Guten Morgen, hier mit Absolut Germany, Freunde. Wie lange seid ihr schon hier mit dabei? Vielleicht heute das erste Mal, dann herzlich willkommen. Vielleicht hört ihr aber Absolut Germany auch schon länger. Dann geil, dass ihr mit dabei seid bei unserer Absolut Germany Community. Und heute Morgen jetzt bei mir in der Leitung ist Tessa. Hallo.
1: Hallo.
0: Na, wie geht's dir heute Morgen?
1: Ganz gut. Und wie geht's dir?
0: Hey, mir geht's auch gut. Danke. Wenn man mit Deutschrap in den Tag startet hier auf Absolut Germany, dann kann man nicht so viel falsch machen. Woher kommst du?
1: Ich komme aus Sachsen-Anhalt, aber bin aktuell wohnhaft bei meinem Freund in der Nähe von Straubing.
0: Ah, im Süden von Deutschland. Und woher kennst du uns, Absolut Germany?
1: Tatsächlich durch Instagram.
0: Ah, bist du da auf ein Gewinnspiel aufmerksam geworden oder wie?
1: Also nicht mal durchs Gewinnspiel, sondern weil ich halt schon öfter mehr gesehen hatte, aber nie irgendwie groß gefolgt. Aber das fand ich jetzt wirklich sehr toll.
0: Ah, aber du hörst uns auch, oder?
1: Gerade die ganze Zeit schon gehört.
0: Sehr gut. Und was gefällt dir?
1: Ich finde es halt einfach toll, dass damit die Jugend angesprochen wird. Dass halt viel, viel Neues dabei ist und nicht unbedingt so Älteres, muss ich sagen. Also halt hauptsächlich das Deutschrap.
0: Ja, schön. Also auf Instagram gesehen und bei Absolut Germany hängen geblieben, weil es der Deutschrap-Sender ist.
1: Genau.
0: Und wie und wo hörst du uns dann?
1: Tatsächlich übers Handy immer, wenn ich duschen gehe.
0: Schön unter der Dusche hier die deutschen Banger ballern.
1: Genau.
0: Na, dann will ich dich gar nicht länger aufhalten. Danke, dass du mit dabei bist hier auf Absolut Germany.
1: Ja, einen schönen Tag.
0: Ey, das wünsche ich dir auch. Freunde, ihr hört uns auch nackt, so wie die Tessa aus Straubing. Dann meldet euch doch gerne mal rein. Per WhatsApp geht das. Da findet ihr die Nummer bei uns in der kostenlosen Absolut Radio App. So wie die Tessa hat sie schon runtergeladen. Und dann ist da ein Button und dann könnt ihr direkt schreiben. Und dann können wir auch vielleicht mal sprechen und ich rufe euch an.
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Guten Morgen um 8:50 hier auf Absolut Germany an diesem Donnerstag. Freunde, heute ist Donnerstag, bedeutet in der Nacht kommen neue Songs raus. Und immer freitags spielen wir dann die neuesten Songs für euch hier im Radio. Die habt ihr vorher noch nirgends gehört. Und ich habe schon mal so ein bisschen geschaut, was ich finden konnte und habe jetzt was Exklusives hier mitgebracht. Das kennt wahrscheinlich noch niemand da draußen. Milano bringt seinen neuen Song morgen raus und wir spielen ihn euch dann in voller Länge. Jetzt erstmal das kleine Snippet hier für euch.

0: kommt morgen raus. Hört ihr dann ab 8 Uhr hier bei uns im New Music Friday. Und man hört, der Mann ist verliebt. Der letzte Song erst, mein Favorite, den habe ich jetzt bei uns in der Playlist. Und er ist vergeben, er ist verliebt und jetzt kommen eben genau diese Songs. Ne? Wir sind nicht mehr traurig, sondern wir denken an Forever Love, wir denken an keine Trennung. Und ich gönne es ihm so sehr. Er ist mit der TikTokerin Zoe zusammen. Und morgen dann, wie gesagt, der neue Song. Jetzt auch der Liebessong, mein Favorite, den wir schon kennen. Auf Absolut Germany.
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16: Guten Morgen, ihr Lieben. 9 Uhr haben wir es hier auf Absolut Germany. Und bei mir gibt es heute das Shireen David Frühstück. Bedeutet Hüttenkäse, Tomaten und Eier. Hat das jemand von euch schon probiert? Dann meldet euch doch gerne rein per WhatsApp an unsere Hotline. Die findet ihr in unserer Absolut Radio App. Und jetzt starten wir rein mit BAC und Sturzflug. Und gleich gibt's dann Shireen David hier auf Absolut Germany. Ich bin Easy.
17: Es ist uns

0: Guten Morgen, hier mit Absolut Germany um 10 nach 9. Freunde, vielleicht kennt ihr das. Wenn ihr auf Social Media, TikTok, Instagram irgendwie ein Rezept seht und denkt, das mache ich jetzt. Und dann gibt es den Fall, entweder schmeckt das oder ihr wollt es gleich wieder ausspucken. Beides schon passiert, auch bei mir. Und ich habe jetzt hier das Frühstück ausprobiert, heute früh, von Shireen David. Das sind gekochte Eier, dann Tomaten und Hüttenkäse. Macht man noch ein bisschen Gewürze obendrauf, fertig. Und ich fand das so lecker. Boah, also das hat mich richtig überrascht, dass das geschmeckt hat. Weil ich bin ehrlich, bin kein Fan von Hüttenkäse. Und ich habe euch gefragt, ey, hat das jemand von euch schon ausprobiert? Die Pia aus Augsburg hat sich reingemeldet.
1: Also ich muss ganz ehrlich sagen, ich finde das Frühstück von Shireen David endgeil. Ich liebe herzhaftes Essen. Gut, die Tomaten würde ich vielleicht austauschen, die mag ich nicht so gern. Aber sonst, yum.
0: Ich habe mich mit Pia noch unterhalten und sie meinte, Tomaten verträgt sie auch nicht. Kann man ja auch bestimmt gegen was anderes austauschen oder ja, einfach das, was man so da hat. Hier auf Absolut Germany ist sie, Summer Jam und Shireen David mit Mo Money, Mo Haters.

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0: gekochte Eier, Tomaten, Hüttenkäse. Das ist das Frühstück von Shireen David. Und damit einen schönen guten Morgen hier um 20 vor 10 auf Absolut Germany. Freunde, ich habe es für euch getestet und mir schmeckt es. Und ich bin kein Fan von Hüttenkäse. Und ich habe euch gefragt, ey, wie gefällt euch das Ding? Und Chris aus NRW hat sich bei uns per WhatsApp reingemeldet. Die Nummer findet ihr in unserer Absolut Radio App.
1: Ja, hi, hier ist der Christian aus Erkelenz. Ja, ich habe das schon probiert, aber ich habe das schon seit längerer Zeit sowas zum Frühstück oder als Abendessen oder als Snack zwischendurch gemacht. Schmeckt einfach genial. Kann ich nur jedem empfehlen. Ich wünsche euch und dem gesamten Team und allen Hörern noch einen schönen Tag. Bis dann, euer Chris.
0: Bis dann, dir auch einen schönen Tag. Und ja, stimmt, Chris. Man kann es ja auch so nachmittags mal als Snack machen. Muss man ja nicht nur als Frühstück essen. Oder auch zum Abend, wie ihr mögt. Was haltet ihr davon? Meldet euch auch gerne rein. Die Nummer in der Absolut Radio App. Und hier geht's weiter mit Johnny Mahoro und manchmal auf Absolut Germany.

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Es gibt diesen einen Tag im September, da kippt komplett der Herbst auf den Sommer drauf. Und das bedeutet, bei mir ist die Herbstdeko eingezogen. Und damit einen schönen guten Morgen hier auf Absolute Germany um 10 vor 10. Freunde, was soll ich euch sagen? Da wurde alles rausgeholt. Also die Kiste von Deko ist so riesig. Also es ist ein ganzer Umzugskarton. Kürbisse, dann irgendwelche netten Blätter, die richtig viel Kohle kosten. Und ich mir jedes Mal denke, die müssen ja jetzt aber auch ein paar Jahre halten. Und die Kerzen werden jetzt auch wieder angemacht. Und ich lieb's, muss ich sagen. Hier auf Absolute Germany läuft Dream um Bowser, der Sonne immer näher. Willkommen.

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24: 10 Uhr und vielleicht schlürft ihr gerade euren fünften Kaffee, dann haben wir eine Sache gemeinsam. Nein, zwei. Wir mögen auch die gleiche Musik hier auf Absolut Germany. Deutschrap, Pop, alles mit dabei, was in Deutschland Rang und Namen hat. Und natürlich auch die Newcomer, weil die gehören auch dazu. So, die darf man nicht vergessen. Gleich mit dabei Florentina und Forti mit Como Te Llamas. Und jetzt am Start Chapo 102 mit Verliebt, Verlobt. Ich bin Easy hier auf Absolut Germany.

Morgen. Ich glaube, wenn Forti keine Sonnenbrille auf hätte, dann würde ich den gar nicht erkennen. Wir haben es jetzt 10 nach 10 hier auf Absolut Germany und Freunde, das meine ich wirklich ernst. Der könnte morgens direkt neben mir beim Bäcker irgendwo anstehen und ich würde denken, den kenne ich, aber wer ist das? Forti hat immer eine Sonnenbrille auf. Das ist klar, es gehört irgendwie dazu. Hier auf Absolut Germany ist er mit Florentina und Como Te Llamas.

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1: Hallo, hallo, ihr hört Absolut Germany mit mir, ich bin Easy und wir kennen doch alle diesen Moment. Wir laufen irgendwo lang und dann kommt jemand entgegen und man denkt sich, ich kenne das Gesicht, wer ist das? Und im schlimmsten Fall spricht man die Person falsch an und es wird cringe. Aber das passiert nicht nur uns, sondern auch den Stars in Deutschland. DJ Topic, der wurde schon öfter mit DJ Tomek verwechselt. Ja, der Name ist ähnlich. Nur ein bisschen Altersunterschied ist da. DJ Tomek ist jetzt hier bei uns mit Jump Jump auf Absolut Germany, Deutschlands Mainstage. Nummer 1.

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0: Einen schönen Donnerstag, Freunde. Wir haben es 20 vor 11 hier auf Absolut Germany. Mit mir, ich bin Easy.
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0: Yes, immer montags um 20 Uhr machen wir die Bühne frei für die besten Newcomer in ganz Deutschland. Und zwar kommen die zu uns hier ins Studio, die zeigen mal, was die drauf haben. Und natürlich könnt ihr euch auch immer dafür bewerben, für diese Show. Und alle Interviews auf absolutradio.de findet ihr weitere Infos dazu. Und alles, was ihr hören wollt. Vielleicht auch das Interview mit Vibe M. Er kommt aus Nürnberg und war am Montag bei uns in der Show. Und er macht total tolle Musik, deswegen ist er hier am Start. Er ist ein cooler Newcomer und wir haben ihn gefragt, ey, welchen Deutschrapper feierst du denn eigentlich selber?
3: Also ich fand Jamule früher richtig cool, musikalisch. Also ja, so 2020, 2021, da habe ich viele Sachen von ihm gehört. Montez ist ganz cool. Der macht ja eher so deutschen Pop. Früher habe ich ganz viel UFO gehört, aber ich muss mich ja für einen entscheiden. Deswegen, ich würde wahrscheinlich Jamul nehmen.
0: Ja, es ist manchmal gar nicht so einfach, ne, zu sagen, wen man feiert. Ich würde sagen, lasst uns einen Song von Vibe M hören. Und zwar mit einem Kumpel zusammen, Bexy. Keine Wünsche hier jetzt auf Absolut Germany, Deutschlands Mainstage.

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0: Ein kleiner Reminder auf Absolut Germany, Deutschlands Mainstage. 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
15: Hello, hello. 11 Uhr haben wir es. Ich bin Easy. Und wenn ihr gerade in so einem kleinen Vormittagstief hängt, dann rüttelt uns gleich Oleg Sesh wach mit Pau, Pau, Pau. Und rein geht's mit Reezy und Comeback hier auf Absolut Germany, Deutschlands Mainstage.

Der Kaffee ist leer, drei Tabs sind offen und irgendwie hängt ihr wieder am Handy gerade. Tja, wenn der Vormittag bei euch so ein bisschen schleppend ist, dann zünden wir den jetzt mal ordentlich an und dass ihr mal so ein bisschen in Fahrt kommt, oder? Den passenden Song, den liefern Oleg Sesh, MC Elder Winter und Mohammed Ramadan. Pow, pow, pow, hier auf Absolut Germany, Deutschlands Mainstage.

0: Strip für mich hier auf Absolut Germany. Ich bin Easy und Freunde, beruhigt euch. Nicht ihr sollt strippen, ich auch nicht, sondern das übernehmen gleich Sido und Kitty Cat hier bei uns. Und die Sophie aus Steinfeld im Landkreis Vechta. Sie hat sich bei uns per WhatsApp reingemeldet und hat gesagt, sie feiert den Song unnormal. Sie ist schon richtig lange Sido-Fan und deswegen ist sie jetzt bei mir hier in der Leitung. Erzähl mal, du bist Sido-Fan, ne? Und was feierst du an diesem Song?
1: Dieses Lied, ich kenne das schon sehr lange. Ich habe das von meinem Bruder damals, er hat mir das Lied gezeigt und seitdem, immer wenn ich mit meinen Cousins, Cousinen unterwegs bin, hören wir das auf volle Lautstärke. Das ist, ich weiß nicht, dieses Lied macht mich einfach glücklich.
0: Ja, und ich sag mal so, das ist ja jetzt schon auch nicht jedermanns Thema, ne? Strip für mich. Du bist 19 Jahre alt. Was sagen deine Eltern dazu? Wie sind die drauf?
1: Ich habe das Lied tatsächlich letztens noch mit Mama gehört. Dann musste sie richtig lachen.
0: Geil.
1: Das stört die nicht, weil es von meinem Bruder schon kommt. Aber da mein Vater ist ein bisschen immer so, wenn er das nur hört, dann guckt er mich schon so an, so von wegen, was ist das jetzt?
0: Ja, ich kenne das. Ja, aber da müssen die Eltern durch, weil ich glaube, die haben auch Songs damals gehört, wo man wahrscheinlich deren Eltern auch mit dem Kopf geschüttelt hätten, weißt du?
1: Ja, ja. Es ist gut, dass mein Vater versteht das sowieso nicht so gut, deswegen.
0: Eben. Okay. Kitty Cat finde ich auch, das ist so ein bisschen, kann man vielleicht heute vergleichen mit Icky Mail. Nur natürlich ist das Rap und das ein andere nicht, aber die machen beide, was sie wollen. Weißt du, wie ich meine?
1: Kitty Cat finde ich halt besonders bei dem Song übertrieben geil.
0: Ja, finde ich auch. Ey, ich würde sagen, du hast die Chance, diesen Song jetzt hier bei uns anzumoderieren. Also wenn du möchtest, dann kannst du das machen.
1: Moin, hier ist Sophie aus Steinfeld. Heute läuft von Kitty Cat und Sido Strip für mich bei Absolut Germany.
0: Ja, Mann, und genau da gehen wir jetzt rein.

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schön viele Fußballer hier bei uns auf Absolut Germany. Hi, wir haben es jetzt 10 vor 12, Freunde. Morgen ist Freitag und vielleicht kommt da von Loredana und Haaland ein neuer Song raus. Kann natürlich aber auch erst sein nächste Woche. Wir werden es heute Nacht erfahren, ob da was kommt. Und Haaland 936 ist eben nach einem Fußballer benannt. Und Reezy, der hat einen Song geschrieben, auch über einen Fußballer. Karim Benzema, jetzt auf Absolut Germany für euch.

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3: 12 Uhr hier auf Absolut Germany. Hi mit mir, ich bin Easy. Und das ist so der kleine Reminder, wieder mal ordentlich was zu trinken. Weil kennt ihr diese Tage, man denkt sich, oh, ich habe so Kopfschmerzen und irgendwie fühle ich mich nicht, weil man trinken vergisst. Ich fasse mir an die eigene Nase, ich bin ganz genauso. Deswegen spiele ich uns jetzt hier Finch mit Tanke und dabei tanken wir jetzt mal selber nach bei uns, oder? Auf

Hello, hier läuft Absolut Germany bei euch. Und wenn ihr noch heute Mittag so ein bisschen Motivation braucht, dann ist das ein Song, der auf jeden Fall zeigt, dass man auch mal das schätzen muss, was man hat. Wir vergessen das oft, wie weit man schon gekommen ist. Das erzählt auch UFO 361 in seinem Song Roof voller Stars.

0: Ihr hört Absolut Germany nackt. Unter der Dusche oder wo auch immer. Hi, ich bin Easy und ich möchte wissen, wo hört ihr uns? Was macht ihr und wer seid ihr? Schreibt uns dafür gerne jederzeit per WhatsApp. Das geht ganz einfach. Die Nummer findet ihr in unserer Absolut Radio App und die ist kostenlos. Und reingemeldet hat sich die Tessa. Hallo.
1: Hallo.
0: Na, wie geht's dir heute?
1: Ganz gut. Und wie geht's dir?
0: Auch gut, danke. Wenn Deutschrap läuft, dann geht's mir immer gut. Woher kommst du?
1: Ich komme aus Sachsen-Anhalt, aber bin aktuell wohnhaft bei meinem Freund in der Nähe von Straubing.
0: Ach, im Süden ist das, ne? Und wo hast du uns entdeckt?
1: Tatsächlich durch Instagram.
0: Ah, bist du da auf ein Gewinnspiel aufmerksam geworden oder wie?
1: Also nicht mal durchs Gewinnspiel, sondern weil ich halt schon öfter mehr gesehen hatte, aber nie irgendwie groß gefolgt. Aber das fand ich jetzt wirklich sehr toll.
0: Ah, aber du hörst uns auch, oder?
1: Gerade die ganze Zeit schon gehört.
0: So muss das. Und was gefällt dir, sei ehrlich?
1: Ich finde es halt einfach toll, dass damit die Jugend angesprochen wird. Dass halt viel, viel Neues dabei ist und nicht unbedingt so Älteres, muss ich sagen. Also halt hauptsächlich das Deutschrap.
0: Jawollo, also auf Instagram gesehen und dann hier zu uns rüber gestolpert auf Absolut Germany.
1: Genau.
0: Und wie und wo hörst du uns dann?
1: Tatsächlich übers Handy immer, wenn ich duschen gehe.
0: Schön unter der Dusche hier die deutschen Banger ballern.
1: Genau.
0: Na dann will ich dich gar nicht länger aufhalten. Danke, dass du mit dabei bist hier auf Absolut Germany.
1: Ja, einen schönen Tag.
0: Ey, das wünsche ich dir auch. Freunde, ihr hört uns auch nackt. So wie die Tessa aus Straubing, dann meldet euch doch gerne mal rein. Per WhatsApp geht das. Da findet ihr die Nummer bei uns in der kostenlosen Absolut-Radio-App. So wie die Tessa hat sie schon runtergeladen und dann ist da ein Button und dann könnt ihr direkt schreiben und dann können wir auch vielleicht mal sprechen und ich rufe euch an.
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Hey, es gibt so diesen einen Tag im September. Bei mir war das gestern und zwar, da tauscht man dann die Deko und dann zieht der Herbst ein und übertrümpft mal so den Sommer. Ich bin Easy hier auf Absolut Germany und ich weiß nicht, wie es bei euch ist, aber vielleicht seid ihr auch schon fleißige Dekomäuse. Ich freue mich jetzt auf die Zeit, muss ich sagen. So endlich wieder mal auch andere Klamotten und so. Bei uns geht's weiter mit VAC und Sturzflug auf Absolut Germany.

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1: Hello, hello, bei euch läuft absolut Germany und jetzt ist es wieder fast soweit und das Jugendwort des Jahres kommt auf den Tisch. Und ich dachte, wir sprechen drüber mit Flo vom Nachmittag. Hallo.
2: Hallöchen, moin moin.
1: Flo, die Top 3 stehen fest.
2: Ja.
1: Man kann noch, wenn man zwischen 11 und 20 ist, bis zum 28. September abstimmen.
2: Also wir beide nicht.
1: Genau, aber vielleicht kennen wir ja irgendwen.
2: Ich kenne keine 20-Jährigen.
1: Ich auch nicht, aber vielleicht finden wir noch irgendwelche auf
2: Doch,
1: der Straße.
2: Doch, mein kleiner Cousin.
1: So. Ich gehe auf die Straße und schau mal, ob ich jemanden finde. Zur Auswahl: Crash Out.
2: Ja.
1: Irgendwie habe ich das komisch gesagt. Peak.
2: Ja.
1: Und Rage Bait.
2: Ja.
1: Kurz Crash Out, wenn man durchdreht. Peak, wenn etwas top ist, also besser geht's nicht. Und wenn Rage Bait, was viele inklusive mir auch falsch verwenden, weil man oft irgendwas sieht und sagt, das muss Rage Bait sein, das muss Verarsche sein, aber eigentlich ist der Akt an sich, eigentlich ist das Ding an sich Rage Bait im Internet, wenn man irgendwas macht. Extra wegen Aufmerksamkeit, kann man das so sagen?
2: Naja, guck mal, einfachstes Beispiel ist, wenn ich in meiner Story, in meiner Instagram-Story zum Beispiel extra einen Rechtschreibfehler einbaue, damit dann Leute sich aufregen und sagen, guck mal und hier und dann zieht man daraus Engagement.
1: Sehr gut erklärt, meine Güte. Das
2: danke.
1: Hat aber auch gedauert jetzt. Danke an der Stelle. Was ist dein Top? Also worauf hoffst du? Ich muss sagen, ich finde alle drei stark.
2: Ich finde auch alle drei stark. Das sind auch alles drei Sachen, die man hört, die irgendwie im aktiven Sprachgebrauch stattfinden. Ich würde sagen, Peak.
1: Peak
2: ja,
1: ist dein
2: das
1: Peak.
2: Ist Peak-Leben. Das ist schon, ja, schon. Ja, doch, doch,
1: Peak
2: doch.
1: Peak ist dein Peak-Jugendwort.
2: Wenn ich ganz ehrlich,
1: also wenn ich ehrlich bin, Crash Out, weil ich gehe so auf Crash Out.
2: Ja,
1: viele Sachen,
2: ich sagen, das passt doch.
1: Viele Sachen regen mich auf. Hier die Chires auf Absolute Germany benutzen Crash Out. Ich bin dabei bei Crash Out, aber ich bin auch bei allen anderen dabei.
2: Hast du jetzt wenigstens Juju Crash Out Freestyle als nächsten Song?
1: Nee, aber der läuft ja bei uns auch am Start.
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3: 13 Uhr, hallo, hallo mit mir. Ich bin Easy, Freunde, und es ist schon wieder Donnerstag, ne? Also manchmal verfliegen die Wochen, hui, hui, hui, hui. Und man überlegt schon wieder, was esse ich heute zum Mittag? Vielleicht seid ihr schon soweit, ich noch nicht. Ich habe heute spät gefrühstückt. Wir gehen rein in die Stunde mit Afrop und Ferris MC. Ein Fall für zwei auf Absolut Germany.

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Erinnert euch mal jetzt hier auf Absolut Germany an euren 16. Geburtstag. Also bei mir war das Chips auf dem Tisch, Süßigkeiten, richtig laute Mucke, die man irgendwie selber gemacht hat. Und dann beschweren sich die Nachbarn, weil es dann doch irgendwann zu lange und zu laut wurde im Garten. Bei Sahide, der Künstlerin, sie ist gerade mal 16 Jahre alt und sie macht einfach ein Musikvideo draus aus ihrem 16. Geburtstag. Und das sieht mal ganz anders aus als bei mir. Riesentorte, Hüpfburg. Ich meine, hätten wir wahrscheinlich das Cash gehabt, hätten wir das auch gemacht. Ich weiß es gar nicht. Hier ist sie auf Absolut Germany, Deutschlands Mainstage. Und zwar mit Sweet 16.

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27: Welcome, welcome Party People. Punkt 14 Uhr am Donnerstag hier auf Absolut Germany. Wir gehen rein in den Nachmittag mit Bangern, Made in Germany, mit Deutschraps Finest, Capybara und Samra gleich für euch im Start. Trim und Bowser habe ich mit dabei. Und rein geht's jetzt mit Summer Jam und Billa Joe. Das ist Kilimanjaro. Let's go.

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jetzt hier für euch auf Absolute Germany, Deutschlands Mainstage, eine Nummer dabei, die das innere Dorfkind in mir rausholt. Da bin ich direkt wieder in meinem Westerwald im 300-Einwohner-Dorf und treffe mich mit Freunden. Wir machen Unsinn, wir machen Quatsch, wir machen Scheiß an einem Wochenende, in den Sommerferien, ganz egal. Das sind Dream und Bowser hier auf Absolute Germany mit

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Kombi, von der wir nicht gedacht hätten, dass wir sie brauchen. Aber Freunde, wir brauchten sie. Summer Jam und Shireen David jetzt hier für euch auf Absolute Germany am Start. Absolutes Power-Duo mit Mo Money.

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13: Punkt 15 Uhr haben wir es auf Absolut Germany, Deutschlands Mainstage, an einem fantastischen Donnerstag. Me friendos, welcome. Schön, dass ihr mit am Start seid. Wir gehen direkt rein, wieder back into music, into German Rap mit Bad Moms Jay. Und in 20 Minuten erzähle ich euch, wie ihr bei ihrer Tour mit dabei sein könnt. Seid mit am Start, seid mit dabei. Das ist sie mit OMG.

von 01099 jetzt zu 102. Hi, ich bin Flo, ihr hört Absolut Germany. Und ich habe jetzt Chapo 102 von den 102 Boys hier eben für euch mit am Start. Mit einer wunderschönen Nummer. Die gibt mir auch immer so ein bisschen nostalgische Kneipenmomente-Vibes nachts um drei, wenn alle irgendwie ein bisschen zu viel im Tee haben und man über die alten Kamellen von früher spricht. Chapo 102 mit Spinner hier auf Absolut Germany.

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Was geht ab, Freunde? Ihr hört Absolut Germany. 10 vor 4 haben wir es, ich bin's Flo und hatte in der Schule so einen mini kleinen Spanisch-Crash-Kurs und davon kann ich bis heute noch genau zwei Sätze. Der eine ist Donde está la biblioteca oder so, wo ist die Bibliothek? Und der andere ist genau der hier, Como te amas von Florentina und Forti.

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19: 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Donnerstag, 16 Uhr was. Freunde, das ist euer Nachmittag hier auf Absolut Germany, Deutschlands Mainstage. In meiner Heimat sagt man Gude. Ich bin Flo und hier für euch am Start mit absoluten Deutsch-Rap-Bangern im Gepäck. In der nächsten halben Stunde mit dabei Materia, Pasha Nim am Start, Reezy am Start, Rin am Start. Und wir gehen direkt rein mit zwei absoluten Deutsch-Rap-Veteranen. Seit Jahrzehnten sind sie mit am Mic, leben sie am Mic. Und das sind Afrop und Ferris MC mit einem Fall für zwei.

So Freunde, während der Mann sich jetzt in den Urlaub verabschiedet, habe ich ihn natürlich hier auf Absolut Germany trotzdem noch am Start. Es geht um Reezy. Der hat gerade seine Tour fertig gespielt. Alle Städte wurden beglückt und ich habe ihn jetzt hier auf Absolut Germany natürlich mit dabei von seinem neuen Album Raheem. Das ist er mit Karim.

0: 20 nach 4 was. Hier auf Absolut Germany, Deutschlands Mainstage. Buongiorno, Hallöchen. Hi, ich bin Flo. Schön, dass ihr mit dabei seid. Und ich schreibe gerade mit der lieben Lena aus Frankfurt auf unserer Absolut Germany Line auf der 01604 800 706 über den fantastischen Materia. Und da hat sie mir eine kleine Sprachnachricht drüber geschickt, wo ich finde, dass sie ziemlich recht hat.
1: Ich finde Materia sehr cool, auch wegen seiner Lebensgeschichte, weil der hat schon sau viel durchgemacht und ist trotzdem irgendwie noch so auf dem Boden geblieben.
0: Sau viel durchgemacht, Positives wie auch Negatives. Ich meine, was hat der Typ schon alles erlebt? Der war in der deutschen Jugendnationalmannschaft Fußball spielen, Model, international, Rapper, nicht nur mit einer Karriere, sondern mit Masimoto und Materia, zwei erfolgreiche Rapperkarrieren, dann alle Schicksalsschläge noch dazu genommen. Der Typ hat schon einiges durchgemacht und wirkt tatsächlich, finde ich, bis heute irgendwie humble, ist auch bis heute cool geblieben, verstellt sich nicht, verbiegt sich nicht, ist einfach wie er ist und das macht den Rostocker so unfassbar sympathisch und zu einem fantastischen Musiker. Materia, jetzt hier auf Absolut Germany für euch im Start. Ich bin's Flo und wünsche euch einen fantastischen Donnerstag.

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jetzt hier auf Absolut Germany, Deutschlands Mainstage, jemanden für euch am Start, den ich sehr, sehr gerne mag, weil er mich einfach von seiner Stimme, seinen Songs, seinen Texten jedes Mal mitnimmt. Hier auf Absolut Germany, ein gefühlvoller, ein emotionaler Typ, Johnny Mahoro, mit manchen.

Wir machen richtig Frauenpower hier auf Absolut Germany. Weiter geht's gleich mit der gerade mal 16-jährigen Sahida auf Absolut Germany, Deutschlands Mainstage. Und jetzt Juju für euch am Start.

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13: Punkt 17 Uhr haben wir's, Ladies and Gentlemen. In 10 Minuten machen wir hier auf Absolut Germany wieder die Bühne frei für Deutschlands beste Newcomer. Vorher aber Forti mit dabei, Ritalin am Start und das ist Chapo 102 mit Verliebt, Verlobt.

0: Was geht ab, Freunde? Ihr hört Absolut Germany und wir machen die Bühne frei.
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0: Jeden Montag ab 20 Uhr laden wir uns ins Absolut Germany Studio, Deutschlands beste Newcomer, ein. Und diese Woche ist der fantastische Vibe M aus Nürnberg hier bei uns am Start. Und Musik machen hat ja auch viel mit Inspiration zu tun. Deshalb direkte Frage an dich. Was sind Künstler in Deutschland, die du feierst, wo du vielleicht auch aufschaust oder sagst, oh, finde ich sehr, sehr fresh?
3: Also ich fand Jamule früher richtig cool, musikalisch. Also ja, so 2020, 2021, da habe ich viele Sachen von ihm gehört. Montez ist ganz cool. Der macht ja eher so deutschen Pop. Früher habe ich ganz viel UFO gehört, aber ich muss mich ja für einen entscheiden. Deswegen, ich würde wahrscheinlich Jamule nehmen.
0: Gute Picks. Dann würde ich sagen, checken wir mal aus, wie viel Jamule bei dir in deinen Songs drinsteckt. Du hast uns eine Nummer mitgebracht, die heißt Ride With Me. Ich mache die Bühne frei für Vibe M aus Nürnberg, unseren Newcomer der Woche. Ich bin Flo, wir gehen rein.
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0: Jetzt für euch hier Kalisito aka Crow mit einem seiner OG Legacy Tracks auf Absolut Germany, Deutschlands Mainstage am Start. Das ist Whatever.
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Ihr hört Absolut Germany mit mir, Flo. Hi! Hab jetzt hier für euch, für euren Nachmittag, für euren Frühabend Summer Jam zusammen mit Billa Joe und Kilimanjaro am Start. Die Nummer ist ultra viral gegangen, übelst durch die Decke gegangen, in den Charts krank abgerissen. Und am funnigsten finde ich persönlich ja diese iconic Line da drauf mit diesem Ass so fat wie ein Adidas-Ball. Also der Arsch ist so dick wie ein Adidas-Ball. Und dann habe ich da mal ein bisschen Recherche betrieben, weil mir aufgefallen ist, warte mal, so ein Adidas-Ball ist gar nicht so fett. Ist schon ein Ball, aber ist jetzt nicht geisteskrank. Und habe dann mal ein bisschen recherchiert und festgestellt, dass ein Popo, der so groß wie ein normaler Adidas-Fußball ist, in Damengröße XXXS ist. Okay, Summer, der Hammer, der Killer, der Chief steht auf Skinny, ist in Ordnung.

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So, Freunde, jetzt habe ich was ganz, ganz Neues hier für euch am Start. Ein Typ, den ihr vielleicht noch nie gehört habt, den ihr vielleicht so noch nicht kennt. Der ist gerade mal 22 Jahre alt und macht, ja, als Baumgart auch erst so in der Form seit diesem Jahr Musik. Seit 2026 ist er erst am Start. Musik macht er schon viel, viel länger. Seit er 14 ist, war mal bei The Voice Kids zum Beispiel mit dabei. Ein junger Mann aus Dortmund. Mittlerweile lebt und arbeitet er in Hamburg. Selber früher ganz, ganz viel Deutschrap gehört. Diese Einflüsse merkt man auch noch. Gleichzeitig ist er jetzt mittlerweile eher so, ja, im Indie-Pop, wie man es nennt, unterwegs. Und ich glaube, dieser Typ hat richtig, richtig viel Potenzial. Das ist Baumgart auf Absolut Germany mit seiner neuen Nummer.

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15: Sehr verehrte Damen und Herren, welcome hier auf Absolut Germany an eurem Donnerstagabend, Punkt 18 Uhr was. Und ich würde sagen, wir schnacken nicht lang. Wir gehen direkt wieder rein in die Musik, Freunde. Sammy Deluxe gleich für euch am Start mit einem absolut legendären Hit, Poesiealbum. Bones MC mit am Start. Und erstmal geht's rein, ein bisschen sommerlich, ein bisschen vibey mit Reezy und

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eins der Alben des Jahres. Hi, ich bin Flo, ihr hört Absolute Germany und es geht um die Comeback-Platte von Rin, Nostalgia. Die hat er im Sommer rausgehauen und für mich auch jetzt mit ein bisschen Zeit. Man muss es ja immer noch ein bisschen wirken lassen. For real, eins der besten Alben des kompletten Jahres. Ein Album, das sich rund um so eine Videospiel-Nostalgie der frühen 2000er dreht. Komplett auch in dieser Ästhetik drin, in dieser Klangwelt drin. Und das ist no shit, wenn ihr kleine Zocker seid, Freunde, und irgendein geiles Game spielt. Einfach mal im Hintergrund dieses komplette Album durchlaufen lassen. Das ist for real ein Genuss. Und die Nummer hier ist mit drauf. Das ist Blackberry. Ich bin Flo, wünsche euch einen fantastischen Donnerstagabend.

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Jetzt hier auf Absolute Germany, Deutschlands Mainstage. Eine Nummer am Start, die einfach irgendwie Spaß macht. Wo man einfach so ein schelmisches Lächeln ins Gesicht bekommt, auch wenn man da so mitrappt. Das ist Bowser hier auf Absolute Germany am Start. Mit einer brutalen Good Mood Nummer mit Vagabund.

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Was geht ab, Party People? 10 vor 7 haben wir es hier auf Absolut Germany, Deutschlands Mainstage. Wir sind das Zuhause für alle, die ein Herz für Deutschrap haben. Und for real, in der nächsten halben Stunde alles für euch hier mit am Start, was das Deutschrap-Herz begehrt. Ob absolute Classics, gleich Curse mit dabei oder neueste Releases. Wir haben ja alles am Start. Und das ist jetzt erstmal der fantastische Milano mit einer neuen Nummer. Mein.

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5: Ganz genau, 19 Uhr haben wir es hier auf Absolut Germany, Deutschlands Mainstage-Freunde. Und während ihr jetzt überall anders schlechte Nachrichten aus aller Welt bekommt, gehen wir hier direkt wieder rein. Good Mood Only in die Musik. Kapital Bra und UFO 361 gleich für euch am Start mit Neymar, Young St. Paul. Der junge, heilige Paul natürlich mit am Start. Und das hier ist BAC mit Sturzflug. Es ist

jetzt hier für euch auf Absolute Germany, Deutschlands Mainstage, eine Nummer dabei, die das innere Dorfkind in mir rausholt. Da bin ich direkt wieder in meinem Westerwald, in 300 Einwohnerdorf und treffe mich mit Freunden. Wir machen Unsinn, wir machen Quatsch, wir machen Scheiß an einem Wochenende, in den Sommerferien, ganz egal. Das sind Dream und Bowser hier auf Absolute Germany mit

Jetzt, hier auf Absolut Germany, Deutschlands Mainstage, um 20 nach 7, einen absoluten ikonischen, einen absolut legendären Deutschrapper für euch mit am Start. Niemand betont Dinge so wie Curse. Niemand spricht dieses A so aus wie er. Das ist er hier auf Absolut Germany mit seiner legendären Nummer vom legendären Feuerwasser. Junge, hier ist alles legendär, ich schwöre.

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Donnerstagabend, 20 vor 8 haben wir's. Ich bin's Flo und wir drehen jetzt nochmal richtig auf mit Paschanim und seiner absoluten Good Mood Nummer Augenblick. Das Teil verführt einfach auch durch diesen kranken Beat so hart zum Dancen. Das ist er hier auf Absolut Germany, straight aus Berlin-Kreuzberg, straight vom Mehringdamm für ganz Deutschland. Paschanim mit Augenblick.

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10 vor 8 haben wir es auf Absolute Germany, Deutschlands Mainstage. Jetzt für euch nochmal am Start. Summer, der Hammer, der Killer, der Chief mit Babsi, der Barbie, der Belly, der Queen. Summer Jam und Shirin David mit More Money More.

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3: Es ist 20 Uhr.
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0: Es ist 21 Uhr.
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3: Es ist 22 Uhr.
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0: 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Es ist 23 Uhr.
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3: Es ist 0 Uhr.
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3: Es ist 1 Uhr.
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0: 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Es ist 2 Uhr.
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